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0: Laut FM Wetter.
1: Mit KI-Support. Viele Wolken gibt es heute im Norden. Meistens bleibt es dabei trocken und nach Nebel am Morgen wird es in vielen Ecken später sonnig. Die Höchstwerte liegen bei 23 bis 29 Grad. Morgen sind mal mehr, mal weniger Wolken unterwegs. Ab und zu gibt es im Westen am Nachmittag einen Schauer. Sonst bleibt es trocken bei bis zu 29 Grad.

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später sonnig. Die Höchstwerte liegen bei 23 bis 29 Grad. Morgen sind mal mehr, mal weniger Wolken unterwegs. Ab und zu gibt es im Westen am Nachmittag einen Schauer. Sonst bleibt es trocken bei bis zu 29 Grad.

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1: Mit KI-Support. Viele Wolken gibt es heute früh, vor allem im Norden, und meistens bleibt's trocken. Später verzieht sich der Nebel in vielen Ecken, dann wird's oft freundlich und warm dazu. Die Höchstwerte liegen zwischen 23 und 29 Grad. Morgen startet es stellenweise wieder neblig, im Westen ziehen später mehr Wolken auf und ab und zu kommt ein Schauer runter, maximal 29 Grad.
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0: Neue Infos zu Reisebussen im Euro Truck Simulator 2 und dem neuen Automodus für den American Truck Simulator.
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0: Für dich im Studio Dabu. Mit dem angekündigten Coaches DLC werden im Euro Truck Simulator 2 erstmals Reisebusse eingeführt. Dafür wurde jetzt eine neue Profilstruktur angekündigt, die LKW-Aufträge von den Busfahrten trennt. Man bekommt für die Erweiterung eigene Karriereziele und ein neues Fortschrittssystem. Das verdiente Geld und die erkundete Map bleiben aber im ganzen Spiel synchronisiert. Wenn du zwischen dem LKW und Bus hin und her wechseln willst, geht das nicht am gleichen Standort, sondern das Spiel merkt sich immer, wo du das andere Fahrzeug zuletzt abgestellt hast. Ein LKW-Auftrag kann damit auch nicht pausiert werden, sondern muss erst abgeschlossen sein. Wann das Coaches DLC erscheint, ist noch nicht bekannt. Im American Truck Simulator steht das Roadtrip DLC an. Damit lassen sich PKW endlich sinnvoll durch die USA steuern. Statt Erfahrungspunkten für den LKW kann man mit einem Auto eigene Rufpunkte sammeln. Genau wie beim Coaches DLC im ETS 2 wird auch beim Roadtrip DLC für den ATS der Standort von allen Fahrzeugen gemerkt, sodass du beim Wechsel zwischen LKW und Auto immer dort weitermachst, wo du zuletzt geparkt hast. Parallele Aufträge sind auch hier nicht möglich. Im Gegensatz zu LKW-Fahrten musst du übrigens im PKW keine Strafen befürchten, wenn du deine Ruhezeiten überschreitest. Allerdings merkt man die körperliche Erschöpfung trotzdem und könnte dadurch leichter Unfälle bauen. Auch für das Roadtrip DLC wurde noch kein Release-Termin angekündigt. Diese und weitere Nachrichten kannst du jederzeit nachlesen auf simulator1.radio. Und besuch doch auch gerne unseren YouTube-Kanal, denn dort haben wir auf der Gamescom mit diversen Entwicklern Interviews geführt.
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3: Mit KI-Support. Viele Wolken gibt es heute früh, vor allem im Norden, und meistens bleibt's trocken. Später verzieht sich der Nebel in vielen Ecken, dann wird's oft freundlich und warm dazu. Die Höchstwerte liegen zwischen 23 und 29 Grad. Morgen startet's stellenweise wieder neblig, im Westen ziehen später mehr Wolken auf und ab und zu kommt ein Schauer runter, maximal 29 Grad.
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0: neue Infos zu Reisebussen im Euro Truck Simulator 2 und dem neuen Automodus für den American Truck Simulator.
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0: Für dich im Studio Dabu. Mit dem angekündigten Coaches DLC werden im Euro Truck Simulator 2 erstmals Reisebusse eingeführt. Dafür wurde jetzt eine neue Profilstruktur angekündigt, die LKW-Aufträge von den Busfahrten trennt. Man bekommt für die Erweiterung eigene Karriereziele und ein neues Fortschrittssystem. Das verdiente Geld und die erkundete Map bleiben aber im ganzen Spiel synchronisiert. Wenn du zwischen dem LKW und Bus hin und her wechseln willst, geht das nicht am gleichen Standort, sondern das Spiel merkt sich immer, wo du das andere Fahrzeug zuletzt abgestellt hast. Ein LKW-Auftrag kann damit auch nicht pausiert werden, sondern muss erst abgeschlossen sein. Wann das Coaches DLC erscheint, ist noch nicht bekannt. Im American Truck Simulator steht das Roadtrip DLC an. Damit lassen sich PKW endlich sinnvoll durch die USA steuern. Statt Erfahrungspunkten für den LKW kann man mit einem Auto eigene Rufpunkte sammeln. Genau wie beim Coaches DLC im ETS 2 wird auch beim Roadtrip DLC für den ATS der Standort von allen Fahrzeugen gemerkt, sodass du beim Wechsel zwischen LKW und Auto immer dort weitermachst, wo du zuletzt geparkt hast. Parallele Aufträge sind auch hier nicht möglich. Im Gegensatz zu LKW-Fahrten musst du übrigens im PKW keine Strafen befürchten, wenn du deine Ruhezeiten überschreitest. Allerdings merkt man die körperliche Erschöpfung trotzdem und könnte dadurch leichter Unfälle bauen. Auch für das Roadtrip DLC wurde noch kein Release-Termin angekündigt. Diese und weitere Nachrichten kannst du jederzeit nachlesen auf simulator1.radio und besuch doch auch gerne unseren YouTube-Kanal, denn dort haben wir auf der Gamescom mit diversen Entwicklern Interviews geführt.
2: Laut FM Wetter
3: mit KI-Support. Viele Wolken gibt es heute früh vor allem im Norden, sonst steckt stellenweise noch Nebel drin. Im Lauf des Tages bleibt es dort meist trocken, dazu wird es in vielen Ecken richtig warm, mit Höchstwerten zwischen 23 und 29 Grad. Morgen ziehen im Westen öfter Wolken durch und später kommt da vereinzelt ein Schauer runter, sonst bleibt es meist sonnig bei maximal 29 Grad.
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0: Neue Infos zu Reisebussen im Euro Truck Simulator 2 und dem neuen Automodus für den American Truck Simulator.
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0: Für dich im Studio Dabu. Mit dem angekündigten Coaches DLC werden im Euro Truck Simulator 2 erstmals Reisebusse eingeführt. Dafür wurde jetzt eine neue Profilstruktur angekündigt, die LKW-Aufträge von den Busfahrten trennt. Man bekommt für die Erweiterung eigene Karriereziele und ein neues Fortschrittssystem. Das verdiente Geld und die erkundete Map bleiben aber im ganzen Spiel synchronisiert. Wenn du zwischen dem LKW und Bus hin und her wechseln willst, geht das nicht am gleichen Standort, sondern das Spiel merkt sich immer, wo du das andere Fahrzeug zuletzt abgestellt hast. Ein LKW-Auftrag kann damit auch nicht pausiert werden, sondern muss erst abgeschlossen sein. Wann das Coaches DLC erscheint, ist noch nicht bekannt. Im American Truck Simulator steht das Roadtrip DLC an. Damit lassen sich PKW endlich sinnvoll durch die USA steuern. Statt Erfahrungspunkten für den LKW kann man mit einem Auto eigene Rufpunkte sammeln. Genau wie beim Coaches DLC im ETS 2 wird auch beim Roadtrip DLC für den ATS der Standort von allen Fahrzeugen gemerkt, sodass du beim Wechsel zwischen LKW und Auto immer dort weitermachst, wo du zuletzt geparkt hast. Parallele Aufträge sind auch hier nicht möglich. Im Gegensatz zu LKW-Fahrten musst du übrigens im PKW keine Strafen befürchten, wenn du deine Ruhezeiten überschreitest. Allerdings merkt man die körperliche Erschöpfung trotzdem und könnte dadurch leichter Unfälle bauen. Auch für das Roadtrip DLC wurde noch kein Release-Termin angekündigt. Diese und weitere Nachrichten kannst du jederzeit nachlesen auf simulator1.radio. Und besuch doch auch gerne unseren YouTube-Kanal, denn dort haben wir auf der Gamescom mit diversen Entwicklern Interviews geführt.
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3: Mit KI-Support. Viele Wolken gibt es heute früh vor allem im Norden, sonst steckt stellenweise noch Nebel drin. Im Lauf des Tages bleibt es dort meist trocken, dazu wird es in vielen Ecken richtig warm, mit Höchstwerten zwischen 23 und 29 Grad. Morgen ziehen im Westen öfter Wolken durch und später kommt da vereinzelt ein Schauer runter, sonst bleibt es meist sonnig bei maximal 29 Grad.
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0: Neue Infos zu Reisebussen im Euro Truck Simulator 2 und dem neuen Automodus für den American Truck Simulator.
1: Jetzt die Simulator 1 Nachrichten aus der Simulationswelt. 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
0: Für dich im Studio Dabu. Mit dem angekündigten Coaches DLC werden im Euro Truck Simulator 2 erstmals Reisebusse eingeführt. Dafür wurde jetzt eine neue Profilstruktur angekündigt, die LKW-Aufträge von den Busfahrten trennt. Man bekommt für die Erweiterung eigene Karriereziele und ein neues Fortschrittssystem. Das verdiente Geld und die erkundete Map bleiben aber im ganzen Spiel synchronisiert. Wenn du zwischen dem LKW und Bus hin und her wechseln willst, geht das nicht am gleichen Standort, sondern das Spiel merkt sich immer, wo du das andere Fahrzeug zuletzt abgestellt hast. Ein LKW-Auftrag kann damit auch nicht pausiert werden, sondern muss erst abgeschlossen sein. Wann das Coaches DLC erscheint, ist noch nicht bekannt. Im American Truck Simulator steht das Roadtrip DLC an. Damit lassen sich PKW endlich sinnvoll durch die USA steuern. Statt Erfahrungspunkten für den LKW kann man mit einem Auto eigene Rufpunkte sammeln. Genau wie beim Coaches DLC im ETS 2 wird auch beim Roadtrip DLC für den ATS der Standort von allen Fahrzeugen gemerkt, sodass du beim Wechsel zwischen LKW und Auto immer dort weitermachst, wo du zuletzt geparkt hast. Parallele Aufträge sind auch hier nicht möglich. Im Gegensatz zu LKW-Fahrten musst du übrigens im PKW keine Strafen befürchten, wenn du deine Ruhezeiten überschreitest. Allerdings merkt man die körperliche Erschöpfung trotzdem und könnte dadurch leichter Unfälle bauen. Auch für das Roadtrip DLC wurde noch kein Release-Termin angekündigt. Diese und weitere Nachrichten kannst du jederzeit nachlesen auf simulator1.radio. Und besuch doch auch gerne unseren YouTube-Kanal, denn dort haben wir auf der Gamescom mit diversen Entwicklern Interviews geführt.
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3: Mit KI-Support. Viele Wolken gibt es heute Vormittag vor allem im Norden, sonst zeigt sich oft die Sonne. Im Lauf des Tages bleibt es meist trocken, nur an der Küste ist es etwas frischer. Insgesamt liegen die Höchstwerte zwischen 22 und 29 Grad. Morgen ziehen im Westen öfter Wolken durch, ab und zu kommt ein Schauer runter, sonst bleibt es meist sonnig bei maximal 30 Grad.

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1: Neue Infos zu Reisebussen im Euro Truck Simulator 2 und dem neuen Automodus für den American Truck Simulator.
2: Jetzt die Simulator 1 Nachrichten aus der Simulationswelt. 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
1: Für dich im Studio Dabu. Mit dem angekündigten Coaches DLC werden im Euro Truck Simulator 2 erstmals Reisebusse eingeführt. Dafür wurde jetzt eine neue Profilstruktur angekündigt, die LKW-Aufträge von den Busfahrten trennt. Man bekommt für die Erweiterung eigene Karriereziele und ein neues Fortschrittssystem. Das verdiente Geld und die erkundete Map bleiben aber im ganzen Spiel synchronisiert. Wenn du zwischen dem LKW und Bus hin und her wechseln willst, geht das nicht am gleichen Standort, sondern das Spiel merkt sich immer, wo du das andere Fahrzeug zuletzt abgestellt hast. Ein LKW-Auftrag kann damit auch nicht pausiert werden, sondern muss erst abgeschlossen sein. Wann das Coaches DLC erscheint, ist noch nicht bekannt. Im American Truck Simulator steht das Roadtrip DLC an. Damit lassen sich PKW endlich sinnvoll durch die USA steuern. Statt Erfahrungspunkten für den LKW kann man mit einem Auto eigene Rufpunkte sammeln. Genau wie beim Coaches DLC im ETS 2 wird auch beim Roadtrip DLC für den ATS der Standort von allen Fahrzeugen gemerkt, sodass du beim Wechsel zwischen LKW und Auto immer dort weitermachst, wo du zuletzt geparkt hast. Parallele Aufträge sind auch hier nicht möglich. Im Gegensatz zu LKW-Fahrten musst du übrigens im PKW keine Strafen befürchten, wenn du deine Ruhezeiten überschreitest. Allerdings merkt man die körperliche Erschöpfung trotzdem und könnte dadurch leichter Unfälle bauen. Auch für das Roadtrip DLC wurde noch kein Release-Termin angekündigt. Diese und weitere Nachrichten kannst du jederzeit nachlesen auf simulator1.radio. Und besuch doch auch gerne unseren YouTube-Kanal, denn dort haben wir auf der Gamescom mit diversen Entwicklern Interviews geführt.
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4: Mit KI-Support. Viele Wolken gibt es heute Vormittag vor allem im Norden, sonst zeigt sich oft die Sonne. Im Lauf des Tages bleibt es meist trocken, nur an der Küste ist es etwas frischer. Insgesamt liegen die Höchstwerte zwischen 22 und 29 Grad. Morgen ziehen im Westen öfter Wolken durch, ab und zu kommt ein Schauer runter, sonst bleibt es meist sonnig bei maximal 30 Grad.
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0: Neue Infos zu Reisebussen im Euro Truck Simulator 2 und dem neuen Automodus für den American Truck Simulator.
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0: Für dich im Studio Dabu. Mit dem angekündigten Coaches DLC werden im Euro Truck Simulator 2 erstmals Reisebusse eingeführt. Dafür wurde jetzt eine neue Profilstruktur angekündigt, die LKW-Aufträge von den Busfahrten trennt. Man bekommt für die Erweiterung eigene Karriereziele und ein neues Fortschrittssystem. Das verdiente Geld und die erkundete Map bleiben aber im ganzen Spiel synchronisiert. Wenn du zwischen dem LKW und Bus hin und her wechseln willst, geht das nicht am gleichen Standort, sondern das Spiel merkt sich immer, wo du das andere Fahrzeug zuletzt abgestellt hast. Ein LKW-Auftrag kann damit auch nicht pausiert werden, sondern muss erst abgeschlossen sein. Wann das Coaches DLC erscheint, ist noch nicht bekannt. Im American Truck Simulator steht das Roadtrip DLC an. Damit lassen sich PKW endlich sinnvoll durch die USA steuern. Statt Erfahrungspunkten für den LKW kann man mit einem Auto eigene Rufpunkte sammeln. Genau wie beim Coaches DLC im ETS 2 wird auch beim Roadtrip DLC für den ATS der Standort von allen Fahrzeugen gemerkt, sodass du beim Wechsel zwischen LKW und Auto immer dort weitermachst, wo du zuletzt geparkt hast. Parallele Aufträge sind auch hier nicht möglich. Im Gegensatz zu LKW-Fahrten musst du übrigens im PKW keine Strafen befürchten, wenn du deine Ruhezeiten überschreitest. Allerdings merkt man die körperliche Erschöpfung trotzdem und könnte dadurch leichter Unfälle bauen. Auch für das Roadtrip DLC wurde noch kein Release-Termin angekündigt. Diese und weitere Nachrichten kannst du jederzeit nachlesen auf simulator1.radio. Und besuch doch auch gerne unseren YouTube-Kanal, denn dort haben wir auf der Gamescom mit diversen Entwicklern Interviews geführt.
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3: Mit KI-Support. Viele Wolken gibt es gerade im Norden und Nordwesten. Meistens bleibt es trocken, sonst zeigt sich oft die Sonne. Später bleibt es insgesamt freundlich. Nur an der Küste ist es etwas frischer, sonst werden es 22 bis 29 Grad. Morgen geht's im Westen mit mal mehr, mal weniger Wolken weiter. Ab und zu kommt ein Schauer runter. Sonst bleibt sonnig und trocken bei maximal 30 Grad.
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0: Neue Infos zu Reisebussen im Euro Truck Simulator 2 und dem neuen Automodus für den American Truck Simulator.
1: Jetzt die Simulator 1 Nachrichten aus der Simulationswelt. 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
0: Für dich im Studio Dabu. Mit dem angekündigten Coaches DLC werden im Euro Truck Simulator 2 erstmals Reisebusse eingeführt. Dafür wurde jetzt eine neue Profilstruktur angekündigt, die LKW-Aufträge von den Busfahrten trennt. Man bekommt für die Erweiterung eigene Karriereziele und ein neues Fortschrittssystem. Das verdiente Geld und die erkundete Map bleiben aber im ganzen Spiel synchronisiert. Wenn du zwischen dem LKW und Bus hin und her wechseln willst, geht das nicht am gleichen

0: Standort, sondern das Spiel merkt sich immer, wo du das andere Fahrzeug zuletzt abgestellt hast. Ein LKW-Auftrag kann damit auch nicht pausiert werden, sondern muss erst abgeschlossen sein. Wann das Coaches DLC erscheint, ist noch nicht bekannt. Im American Truck Simulator steht das Roadtrip DLC an. Damit lassen sich PKW endlich sinnvoll durch die USA steuern. Statt Erfahrungspunkten für den LKW kann man mit einem Auto eigene Rufpunkte sammeln. Genau wie beim Coaches DLC im ETS 2 wird auch beim Roadtrip DLC für den ATS der Standort von allen Fahrzeugen gemerkt, sodass du beim Wechsel zwischen LKW und Auto immer dort weitermachst, wo du zuletzt geparkt hast. Parallele Aufträge sind auch hier nicht möglich. Im Gegensatz zu LKW-Fahrten musst du übrigens im PKW keine Strafen befürchten, wenn du deine Ruhezeiten überschreitest. Allerdings merkt man die körperliche Erschöpfung trotzdem und könnte dadurch leichter Unfälle bauen. Auch für das Roadtrip DLC wurde noch kein Release-Termin angekündigt. Diese und weitere Nachrichten kannst du jederzeit nachlesen auf simulator1.radio. Und besuch doch auch gerne unseren YouTube-Kanal, denn dort haben wir auf der Gamescom mit diversen Entwicklern Interviews geführt.
1: Laut FM Wetter. Mit KI-Support. Viele Wolken gibt es gerade im Norden und Nordwesten. Meistens bleibt es trocken, sonst zeigt sich oft die Sonne. Später bleibt es insgesamt freundlich. Nur an der Küste ist es etwas frischer, sonst werden es 22 bis 29 Grad. Morgen geht's im Westen mit mal mehr, mal weniger Wolken weiter. Ab und zu kommt ein Schauer runter. Sonst bleibt sonnig und trocken bei maximal 30 Grad.
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0: Neue Infos zu Reisebussen im Euro Truck Simulator 2 und dem neuen Automodus für den American Truck Simulator.
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0: Für dich im Studio Dabu. Mit dem angekündigten Coaches DLC werden im Euro Truck Simulator 2 erstmals Reisebusse eingeführt. Dafür wurde jetzt eine neue Profilstruktur angekündigt, die LKW-Aufträge von den Busfahrten trennt. Man bekommt für die Erweiterung eigene Karriereziele und ein neues Fortschrittssystem. Das verdiente Geld und die erkundete Map bleiben aber im ganzen Spiel synchronisiert. Wenn du zwischen dem LKW und Bus hin und her wechseln willst, geht das nicht am gleichen Standort, sondern das Spiel merkt sich immer, wo du das andere Fahrzeug zuletzt abgestellt hast. Ein LKW-Auftrag kann damit auch nicht pausiert werden, sondern muss erst abgeschlossen sein. Wann das Coaches DLC erscheint, ist noch nicht bekannt. Im American Truck Simulator steht das Roadtrip DLC an. Damit lassen sich PKW endlich sinnvoll durch die USA steuern. Statt Erfahrungspunkten für den LKW kann man mit einem Auto eigene Rufpunkte sammeln. Genau wie beim Coaches DLC im ETS 2 wird auch beim Roadtrip DLC für den ATS der Standort von allen Fahrzeugen gemerkt, sodass du beim Wechsel zwischen LKW und Auto immer dort weitermachst, wo du zuletzt geparkt hast. Parallele Aufträge sind auch hier nicht möglich. Im Gegensatz zu LKW-Fahrten musst du übrigens im PKW keine Strafen befürchten, wenn du deine Ruhezeiten überschreitest. Allerdings merkt man die körperliche Erschöpfung trotzdem und könnte dadurch leichter Unfälle bauen. Auch für das Roadtrip DLC wurde noch kein Release-Termin angekündigt. Diese und weitere Nachrichten kannst du jederzeit nachlesen auf simulator1.radio. Und besuch doch auch gerne unseren YouTube-Kanal, denn dort haben wir auf der Gamescom mit diversen Entwicklern Interviews geführt.
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3: Mit KI-Support. Sonnig ist es heute Mittag in vielen Ecken, nur im Norden hängt mehr Grau am Himmel, da bleibt es aber meist trocken. Im Laufe des Nachmittags setzt sich sonst weiter die Sonne durch und die Höchstwerte liegen zwischen 22 und 29 Grad. Morgen dann im Westen mehr Wolken, später kann da auch mal ein Schauer runterkommen, sonst oft freundlich bei bis zu 30 Grad.

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0: Neue Infos zu Reisebussen im Euro Truck Simulator 2 und dem neuen Automodus für den American Truck Simulator.
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0: Für dich im Studio Dabu. Mit dem angekündigten Coaches DLC werden im Euro Truck Simulator 2 erstmals Reisebusse eingeführt. Dafür wurde jetzt eine neue Profilstruktur angekündigt, die LKW-Aufträge von den Busfahrten trennt. Man bekommt für die Erweiterung eigene Karriereziele und ein neues Fortschrittssystem. Das verdiente Geld und die erkundete Map bleiben aber im ganzen Spiel synchronisiert. Wenn du zwischen dem LKW und Bus hin und her wechseln willst, geht das nicht am gleichen Standort, sondern das Spiel merkt sich immer, wo du das andere Fahrzeug zuletzt abgestellt hast. Ein LKW-Auftrag kann damit auch nicht pausiert werden, sondern muss erst abgeschlossen sein. Wann das Coaches DLC erscheint, ist noch nicht bekannt. Im American Truck Simulator steht das Roadtrip DLC an. Damit lassen sich PKW endlich sinnvoll durch die USA steuern. Statt Erfahrungspunkten für den LKW kann man mit einem Auto eigene Rufpunkte sammeln. Genau wie beim Coaches DLC im ETS 2 wird auch beim Roadtrip DLC für den ATS der Standort von allen Fahrzeugen gemerkt, sodass du beim Wechsel zwischen LKW und Auto immer dort weitermachst, wo du zuletzt geparkt hast. Parallele Aufträge sind auch hier nicht möglich. Im Gegensatz zu LKW-Fahrten musst du übrigens im PKW keine Strafen befürchten, wenn du deine Ruhezeiten überschreitest. Allerdings merkt man die körperliche Erschöpfung trotzdem und könnte dadurch leichter Unfälle bauen. Auch für das Roadtrip DLC wurde noch kein Release-Termin angekündigt. Diese und weitere Nachrichten kannst du jederzeit nachlesen auf simulator1.radio. Und besuch doch auch gerne unseren YouTube-Kanal, denn dort haben wir auf der Gamescom mit diversen Entwicklern Interviews geführt.
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3: Mit KI-Support. Sonnig ist es heute Mittag in vielen Ecken, nur im Norden hängt mehr Grau am Himmel, da bleibt es aber meist trocken. Im Laufe des Nachmittags setzt sich sonst weiter die Sonne durch und die Höchstwerte liegen zwischen 22 und 29 Grad. Morgen dann im Westen mehr Wolken, später kann da auch mal ein Schauer runterkommen, sonst oft freundlich bei bis zu 30 Grad.
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0: Neue Infos zu Reisebussen im Euro Truck Simulator 2 und dem neuen Automodus für den American Truck Simulator.
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0: Für dich im Studio Dabu. Mit dem angekündigten Coaches DLC werden im Euro Truck Simulator 2 erstmals Reisebusse eingeführt. Dafür wurde jetzt eine neue Profilstruktur angekündigt, die LKW-Aufträge von den Busfahrten trennt. Man bekommt für die Erweiterung eigene Karriereziele und ein neues Fortschrittssystem. Das verdiente Geld und die erkundete Map bleiben aber im ganzen Spiel synchronisiert. Wenn du zwischen dem LKW und Bus hin und her wechseln willst, geht das nicht am gleichen Standort, sondern das Spiel merkt sich immer, wo du das andere Fahrzeug zuletzt abgestellt hast. Ein LKW-Auftrag kann damit auch nicht pausiert werden, sondern muss erst abgeschlossen sein. Wann das Coaches DLC erscheint, ist noch nicht bekannt. Im American Truck Simulator steht das Roadtrip DLC an. Damit lassen sich PKW endlich sinnvoll durch die USA steuern. Statt Erfahrungspunkten für den LKW kann man mit einem Auto eigene Rufpunkte sammeln. Genau wie beim Coaches DLC im ETS 2 wird auch beim Roadtrip DLC für den ATS der Standort von allen Fahrzeugen gemerkt, sodass du beim Wechsel zwischen LKW und Auto immer dort weitermachst, wo du zuletzt geparkt hast. Parallele Aufträge sind auch hier nicht möglich. Im Gegensatz zu LKW-Fahrten musst du übrigens im PKW keine Strafen befürchten, wenn du deine Ruhezeiten überschreitest. Allerdings merkt man die körperliche Erschöpfung trotzdem und könnte dadurch leichter Unfälle bauen. Auch für das Roadtrip DLC wurde noch kein Release-Termin angekündigt. Diese und weitere Nachrichten kannst du jederzeit nachlesen auf simulator1.radio. Und besuch doch auch gerne unseren YouTube-Kanal, denn dort haben wir auf der Gamescom mit diversen Entwicklern Interviews geführt.
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3: Mit KI-Support. Viele Wolken gibt es heute Nachmittag vor allem im Norden. Sonst zeigt sich oft die Sonne und es bleibt meist trocken. Dazu liegen die aktuellen Höchstwerte zwischen 22 und 29 Grad, an der Küste eher um 20 Grad. Morgen ziehen im Westen öfter Wolken durch und später kann auch mal ein Schauer runterkommen. Sonst bleibt's freundlich, maximal bis 30 Grad.

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0: Neue Infos zu Reisebussen im Euro Truck Simulator 2 und dem neuen Automodus für den American Truck Simulator.
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0: Für dich im Studio Dabu. Mit dem angekündigten Coaches DLC werden im Euro Truck Simulator 2 erstmals Reisebusse eingeführt. Dafür wurde jetzt eine neue Profilstruktur angekündigt, die LKW-Aufträge von den Busfahrten trennt. Man bekommt für die Erweiterung eigene Karriereziele und ein neues Fortschrittssystem. Das verdiente Geld und die erkundete Map bleiben aber im ganzen Spiel synchronisiert. Wenn du zwischen dem LKW und Bus hin und her wechseln willst, geht das nicht am gleichen Standort, sondern das Spiel merkt sich immer, wo du das andere Fahrzeug zuletzt abgestellt hast. Ein LKW-Auftrag kann damit auch nicht pausiert werden, sondern muss erst abgeschlossen sein. Wann das Coaches DLC erscheint, ist noch nicht bekannt. Im American Truck Simulator steht das Roadtrip DLC an. Damit lassen sich PKW endlich sinnvoll durch die USA steuern. Statt Erfahrungspunkten für den LKW kann man mit einem Auto eigene Rufpunkte sammeln. Genau wie beim Coaches DLC im ETS 2 wird auch beim Roadtrip DLC für den ATS der Standort von allen Fahrzeugen gemerkt, sodass du beim Wechsel zwischen LKW und Auto immer dort weitermachst, wo du zuletzt geparkt hast. Parallele Aufträge sind auch hier nicht möglich. Im Gegensatz zu LKW-Fahrten musst du übrigens im PKW keine Strafen befürchten, wenn du deine Ruhezeiten überschreitest. Allerdings merkt man die körperliche Erschöpfung trotzdem und könnte dadurch leichter Unfälle bauen. Auch für das Roadtrip DLC wurde noch kein Release-Termin angekündigt. Diese und weitere Nachrichten kannst du jederzeit nachlesen auf simulator1.radio. Und besuch doch auch gerne unseren YouTube-Kanal, denn dort haben wir auf der Gamescom mit diversen Entwicklern Interviews geführt.
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3: Mit KI-Support. Viele Wolken gibt es heute Nachmittag vor allem im Norden. Sonst zeigt sich oft die Sonne und es bleibt meist trocken. Dazu liegen die aktuellen Höchstwerte zwischen 22 und 29 Grad, an der Küste eher um 20 Grad. Morgen ziehen im Westen öfter Wolken durch und später kann auch mal ein Schauer runterkommen. Sonst bleibt's freundlich, maximal bis 30 Grad.
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0: Neue Infos zu Reisebussen im Euro Truck Simulator 2 und dem neuen Automodus für den American Truck Simulator.
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0: Für dich im Studio Dabu. Mit dem angekündigten Coaches DLC werden im Euro Truck Simulator 2 erstmals Reisebusse eingeführt. Dafür wurde jetzt eine neue Profilstruktur angekündigt, die LKW-Aufträge von den Busfahrten trennt. Man bekommt für die Erweiterung eigene Karriereziele und ein neues Fortschrittssystem. Das verdiente Geld und die erkundete Map bleiben aber im ganzen Spiel synchronisiert. Wenn du zwischen dem LKW und Bus hin und her wechseln willst, geht das nicht am gleichen Standort, sondern das Spiel merkt sich immer, wo du das andere Fahrzeug zuletzt abgestellt hast. Ein LKW-Auftrag kann damit auch nicht pausiert werden, sondern muss erst abgeschlossen sein. Wann das Coaches DLC erscheint, ist noch nicht bekannt. Im American Truck Simulator steht das Roadtrip DLC an. Damit lassen sich PKW endlich sinnvoll durch die USA steuern. Statt Erfahrungspunkten für den LKW kann man mit einem Auto eigene Rufpunkte sammeln. Genau wie beim Coaches DLC im ETS 2 wird auch beim Roadtrip DLC für den ATS der Standort von allen Fahrzeugen gemerkt, sodass du beim Wechsel zwischen LKW und Auto immer dort weitermachst, wo du zuletzt geparkt hast. Parallele Aufträge sind auch hier nicht möglich. Im Gegensatz zu LKW-Fahrten musst du übrigens im PKW keine Strafen befürchten, wenn du deine Ruhezeiten überschreitest. Allerdings merkt man die körperliche Erschöpfung trotzdem und könnte dadurch leichter Unfälle bauen. Auch für das Roadtrip DLC wurde noch kein Release-Termin angekündigt. Diese und weitere Nachrichten kannst du jederzeit nachlesen auf simulator1.radio. Und besuch doch auch gerne unseren YouTube-Kanal, denn dort haben wir auf der Gamescom mit diversen Entwicklern Interviews geführt.
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3: Mit KI-Support. Viele Wolken gibt es heute Nachmittag vor allem im Norden. Sonst zeigt sich oft die Sonne und es bleibt meist trocken. Dazu liegen die aktuellen Höchstwerte zwischen 22 und 29 Grad, an der Küste eher um 20 Grad. Morgen ziehen im Westen öfter Wolken durch und später kann auch mal ein Schauer runterkommen. Sonst bleibt's freundlich, maximal bis 30 Grad.
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0: Neue Infos zu Reisebussen im Euro Truck Simulator 2 und dem neuen Automodus für den American Truck Simulator.
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0: Für dich im Studio Dabu. Mit dem angekündigten Coaches DLC werden im Euro Truck Simulator 2 erstmals Reisebusse eingeführt. Dafür wurde jetzt eine neue Profilstruktur angekündigt, die LKW-Aufträge von den Busfahrten trennt. Man bekommt für die Erweiterung eigene Karriereziele und ein neues Fortschrittssystem. Das verdiente Geld und die erkundete Map bleiben aber im ganzen Spiel synchronisiert. Wenn du zwischen dem LKW und Bus hin und her wechseln willst, geht das nicht am gleichen Standort, sondern das Spiel merkt sich immer, wo du das andere Fahrzeug zuletzt abgestellt hast. Ein LKW-Auftrag kann damit auch nicht pausiert werden, sondern muss erst abgeschlossen sein. Wann das Coaches DLC erscheint, ist noch nicht bekannt. Im American Truck Simulator steht das Roadtrip DLC an. Damit lassen sich PKW endlich sinnvoll durch die USA steuern. Statt Erfahrungspunkten für den LKW kann man mit einem Auto eigene Rufpunkte sammeln. Genau wie beim Coaches DLC im ETS 2 wird auch beim Roadtrip DLC für den ATS der Standort von allen Fahrzeugen gemerkt, sodass du beim Wechsel zwischen LKW und Auto immer dort weitermachst, wo du zuletzt geparkt hast. Parallele Aufträge sind auch hier nicht möglich. Im Gegensatz zu LKW-Fahrten musst du übrigens im PKW keine Strafen befürchten, wenn du deine Ruhezeiten überschreitest. Allerdings merkt man die körperliche Erschöpfung trotzdem und könnte dadurch leichter Unfälle bauen. Auch für das Roadtrip DLC wurde noch kein Release-Termin angekündigt. Diese und weitere Nachrichten kannst du jederzeit nachlesen auf simulator1.radio. Und besuch doch auch gerne unseren YouTube-Kanal, denn dort haben wir auf der Gamescom mit diversen Entwicklern Interviews geführt.
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3: Mit KI-Support. Viele Wolken gibt es heute Abend und im Norden bleibt das meistens trocken, nur ab und zu ist auch mal Nebel ein Thema. In der Nacht gehen die Temperaturen runter auf 17 bis 3 Grad. Morgen hängen im Westen zeitweise wieder viele Wolken, später kann da auch mal ein Schauer runterkommen. Sonst bleibt es meist trocken und es werden bis 30 Grad.

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1: Mit KI-Support. Viele Wolken gibt es heute Abend und im Norden bleibt das meistens trocken. Nur ab und zu ist auch mal Nebel ein Thema. In der Nacht gehen die Temperaturen runter auf 17 bis 3 Grad. Morgen hängen im Westen zeitweise wieder viele Wolken. Später kann da auch mal ein Schauer runterkommen. Sonst bleibt es meist trocken und es werden bis 30 Grad.

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1: Mit KI-Support. Viele Wolken gibt es heute Abend und im Norden bleibt das meistens trocken. Nur ab und zu ist auch mal Nebel ein Thema. In der Nacht gehen die Temperaturen runter auf 17 bis 3 Grad. Morgen hängen im Westen zeitweise wieder viele Wolken. Später kann da auch mal ein Schauer runterkommen. Sonst bleibt es meist trocken und es werden bis 30 Grad.
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0: Laut FM Wetter.
1: Mit KI-Support. Mal mehr, mal weniger Wolken gibt es jetzt am Abend. Zwischendurch ist es auch mal klar und vereinzelt kann sich Nebel breit machen. Später in der Nacht sinken die Tiefstwerte auf 17 bis 3 Grad. Morgen geht's nach etwas Nebel oft trocken weiter mit wenig Wolken. Im Westen ziehen zum Abend mehr Wolken auf und da kann vereinzelt ein Schauer dabei sein. Maximal bis 30 Grad.

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0: Laut FM Wetter.
1: Mit KI-Support. Mal mehr, mal weniger Wolken gibt es jetzt am Abend. Zwischendurch ist es auch mal klar und vereinzelt kann sich Nebel breit machen. Später in der Nacht sinken die Tiefstwerte auf 17 bis 3 Grad. Morgen geht's nach etwas Nebel oft trocken weiter mit wenig Wolken. Im Westen ziehen zum Abend mehr Wolken auf und da kann vereinzelt ein Schauer dabei sein. Maximal bis 30 Grad.
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2: Laut FM Wetter.
3: Mit KI-Support. Mal mehr, mal weniger Wolken gibt es jetzt am Abend. Zwischendurch ist es auch mal klar und vereinzelt kann sich Nebel breit machen. Später in der Nacht sinken die Tiefstwerte auf 17 bis 3 Grad. Morgen geht's nach etwas Nebel oft trocken weiter mit wenig Wolken. Im Westen ziehen zum Abend mehr Wolken auf und da kann vereinzelt ein Schauer dabei sein. Maximal bis 30 Grad.
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0: Laut FM Wetter.
1: Mit KI-Support. Mal mehr, mal weniger Wolken gibt es jetzt am Abend. Zwischendurch ist es auch mal klar und vereinzelt kann sich Nebel breit machen. Später in der Nacht sinken die Tiefstwerte auf 17 bis 3 Grad. Morgen geht's nach etwas Nebel oft trocken weiter mit wenig Wolken. Im Westen ziehen zum Abend mehr Wolken auf und da kann vereinzelt ein Schauer dabei sein. Maximal bis 30 Grad.
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1: Laut FM Wetter.
2: Mit KI-Support. Trocken ist es in den nächsten Stunden, höchstens mal ein paar Wolken. Zum Morgen hin kann sich hier und da Nebel bilden. Tagsüber wird es dann oft freundlich und später kommt auch die Sonne raus. Nur im Westen ziehen zum Nachmittag mehr Wolken rein. Und am Abend ist da auch mal ein Schauer drin, maximal 20 bis 30 Grad. Morgen wird es in der Westhälfte wechselhaft mit Regen und ab und zu Gewittern. Sonst erst freundlich, später mehr Wolken, höchstens 26 Grad.

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0: Laut FM Wetter.
1: Mit KI-Support. Trocken ist es in den nächsten Stunden, höchstens mal ein paar Wolken. Zum Morgen hin kann sich hier und da Nebel bilden. Tagsüber wird es dann oft freundlich und später kommt auch die Sonne raus. Nur im Westen ziehen zum Nachmittag mehr Wolken rein. Und am Abend ist da auch mal ein Schauer drin, maximal 20 bis 30 Grad. Morgen wird es in der Westhälfte wechselhaft mit Regen und ab und zu Gewittern. Sonst erst freundlich, später mehr Wolken, höchstens 26 Grad.